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1: 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Es ist 2 Uhr.
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3: Es ist 3 Uhr.
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0: UFO 361 mit Brook voller Stars. Neu.

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0: 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Es ist 4 Uhr.
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3: Es ist 5 Uhr.
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2: 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Juju mit Allein. Neu.

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0: 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Es ist 6 Uhr.
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12: Es ist 7 Uhr.

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19: 8 Uhr, hello, hello an diesem Dienstag. Ich bin Easy, Freunde, und ich hatte gerade sowas von eine Niesattacke. Vielleicht kennt ihr das manchmal. Ich würde sagen, einmal durchatmen. Vielleicht ist das euer bewusster Atmer heute an diesem Dienstag der erste. Dann, Leute, ich wünsche euch einen freshen Start in diesen Tag. Ich habe jetzt mit am Start Chapo 102 und Spinner hier auf Absolut Germany.

0: Guten Morgen, 10 nach 8 haben wir es. Ich bin Easy hier auf Absolut Germany an diesem Dienstag. Und Freunde, wovon ist Sido wohl Fan?
1: Ich bin ein Fan von Frieden und von mir.
0: Egal, was ich mit Sido sehe oder höre, er sagt immer, er ist von sich so sehr überzeugt. Aber irgendwie, das zeigt auch, wie sicher er mit sich ist und wie zufrieden er auch ist. Frieden, darum dreht sich alles, so heißt seine Tour im nächsten Jahr und auch das neue Album. Das kommt im November in diesem Jahr noch. Hier auf Absolut Germany ist er mit seiner neuen Nummer Vogue.
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0: UFO 361 mit Roof voller Stars. Neu.

0: Good morning, 20 nach 8.
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0: Immer montags um 20 Uhr machen wir in unserer Newcomer-Show Bühne frei die Bühne frei, so wie die Show halt heißt. Ne? Wir holen uns die besten Newcomer aus ganz Deutschland und die zeigen ihre Musik. Wir sprechen über die Anfänge, über die Struggles und so weiter. Und gestern bei uns zu Gast war Charlotte Kudella. Sie ist 22 Jahre alt, kommt aus Berlin und ja, sie hat schon echt so einige Struggles auch durchgemacht. Ne? So das typische Anfang, 20-Jährige, man weiß nicht wohin. Und wir haben sie gefragt, ey, was hilft dir denn so bei einem Heartbreak?
3: Ich finde, Musik hören, die genau das beschreibt, hilft mir oder hat mir immer sehr, sehr geholfen. Deswegen, ich kann das Album von Gracie Abrams sehr, sehr empfehlen. Good Riddance, habe ich rauf und runter gehört. Super. Ich glaube, Musik hilft einem da am meisten.
0: Musik hilft viel, ne? Das ist einfach so beim Dinge verarbeiten und so. Das ganze Interview mit Charlotte Kudella und Valentin von Bühne frei könnt ihr nachhören in unserer kostenlosen Absolut-Radio-App. Und hier ist sie jetzt bei uns mit ihrem Song Cool Girl auf Absolut Germany. Das ist Charlotte Kudella an diesem Dienstag.

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Guten Morgen an diesem Dienstag, Freunde. Ich schieße euch aus dem Bett, falls ihr noch drin liegt und heute ein bisschen später startet. Hier jetzt auf Absolut Germany, Deutschlands Mainstage mit Oleg Sesh, MC El Davinte und Mohammed Ramazan. Pau, pau, pau heißt das Teil.

0: Good Morning, diesen Song hier kennen wir alle.
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0: Das sind die Chainsmokers, ne? Also, so einen krassen Sound haben die, dass der sofort im Kopf hängt.

0: Mal und dieser Sound von den Chainsmokers, die haben sich jetzt mit Makko zusammengetan. Und wie das klingt, das hören wir uns an in ihrem Song in- und auswendig jetzt auf Absolut Germany, Deutschlands Mainstage.
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1: 9 Uhr, hello, hello, Freunde der guten Musikunterhaltung und des Deutschraps hier. Macht mal eure Handys laut, denn eventuell gibt es Tickets für Bad Moms J. Aber das Wichtigste ist, ihr müsst ans Handy gehen, ne? Wir hatten es jetzt schon öfter, dass ihr einfach nicht rangeht. Oder ihr geht ran und legt wieder auf, Freunde, dann könnt ihr nichts abstauben. Also, macht eure Handys laut und geht dran. In der Zwischenzeit spiele ich euch Adrian mit Vermiss mich hier auf Absolut Germany. Ich bin Easy, hi.
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0: Absolut Germany schickt euch auf die Gästeliste zu Bad Moms J. Einen schönen guten Morgen wünsche ich euch, Freunde. Wir schicken euch nach Nürnberg, nach München, nach Leipzig und Hannover. Sucht euch einfach eine Stadt aus in unserer kostenlosen Absolut-Radio-App. Da könnt ihr euch anmelden und dann müsst ihr rangehen. So wie die Lea aus Haßfurt bei Schweinfurt. Hallo Lea, wo erwische ich dich gerade?
1: Ich bin im Homeoffice auf der Arbeit.
0: Ach, wie entspannt. Was arbeitest du?
1: Ich arbeite im Büro.
0: Und ich habe gehört, du möchtest zu Bad Moms J nach Nürnberg am 15.10. Warum? Erzähl.
1: Also ich liebe Konzerte über alles. Ich war auch schon auf über 350 Konzerten.
0: Wow.
1: Und auch schon öfter bei der Bad Moms J. Und ich liebe sie einfach und live ist sie einfach der absolute Hammer. Deswegen wäre ich gerne dabei.
0: Wen würdest du denn mitnehmen?
1: Ich würde meine Freundin mitnehmen. Die heißt auch Lea. Genau. Mit der gehe ich seit Jahren auf die Konzerte.
0: Ja, geil. Also cool, dann bist du ja eigentlich genau die richtige Person hier heute, ne?
1: Doch.
0: Ey, Lea, ich würde sagen, schnapp dir deine Freundin Lea und wir schicken euch zu Bad Moms J nach Nürnberg.
1: Oh, mega, vielen lieben Dank.
0: Am 15.10., ihr könnt da, oder?
1: Ja, ist schon eingetragen.
0: Geil, also bist du schon davon ausgegangen und hast das schon manifestiert.
1: Manifestiert auf jeden Fall, aber wir werden auf jeden Fall so oder so irgendwie dahin gekommen, denke ich.
0: Wenn ihr auch mit dabei sein wollt bei der Bad Moms J Tour, dann schaut in unsere kostenlose Absolut Radio App, da könnt ihr euch anmelden und dann schreiben wir euch auf die Gästeliste für die Haus im Meer Tour.
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0: Hier ist gerade ein Rabe an unserem Studiofenster vorbeigeflogen. Ich bin Easy und bei mir ist Flo. Und ich meine nicht dich.
1: Ach so.
0: Aber weißt du, was mir da einfällt?
1: Was denn?
0: Als ich so ungefähr 13 war.
1: Ja.
0: Das war 2012. Ja. Habe ich eine Sendung immer im Fernsehen geschaut, die hieß Das Haus Anubis.
1: Oh mein Gott.
0: Und da fing das immer mit diesen Raben. Überall.
1: Okay.
0: Ja. Das war gut, oder, mein Rabe?
1: Ja, war nicht schlecht. War besser als meiner.
0: Was hast denn du 2012 gemacht?
1: Ich 2012, viel League of Legends gespielt in meinem Kinderzimmer, viel Sport gemacht. Manchmal wurde auch der Minecraft-Server angeworfen, von der Schule nach Hause meinen Atzen geschrieben, yo, mach Hamachi-Server an. Like, wer es noch kennt, Niche-Reference an der Stelle.
0: Ich wollte sagen, ich habe nichts
1: verstanden. Und ich habe damals viel Crow gehört.
0: Ja, ich auch.
1: Auf YouTube Type of.
0: War und ist ja immer noch ein Ding. Come on, Crow ist schon ein krasser Typ.
1: Ich finde, Crow ist einer der wenigen krassen Rapper, der über diese lange Zeit relevant überdauern konnte.
0: Also Sido zum Beispiel, finde ich, ist so jemand, der nimmt alle mit.
1: Auch stark.
0: Und 2012, wie alt war da Crow? Was ging da bei Crow ab? Also wir waren, in was für einem Album war das?
1: 2012, das ist noch die YouTube-Drop-Zeit. Lass mich mal kurz überlegen. Hier, kein Benz, easy Zeug, Type of.
0: Krass auch. Was war das?
1: Und, das war die vor seinem ersten Album, eigentlich vor Rayob. Wobei, das müsste auch 2012 gekommen sein.
0: Ja, ist es. Die Panda-Maske, die klassische, die markante,
1: krank,
0: ne?
1: Krank. Da müsste der gewesen sein, 2012, ich schätze mal 22. Ich glaube, Crows Jahrgang 90 heißt, der ist heute einfach auch 36. Was nicht per se alt ist.
0: Nein, aber das ist doch crazy, wenn man irgendwie seit so einer langen Zeit einen Künstler verfolgt und dann wird der auch älter, man selber ja auch. Aber irgendwie ist das weird, weil in meinem Kopf ist der immer noch 22.
1: Ja, vor allem in meinem Kopf ist zwischen Crows 22 und 36 ein bisschen mehr wie zwischen deinem 12 und deinem 26.
0: Also ich habe keine Villa und ich bin auch nicht auf Bali.
1: So.
0: Ich würde sagen, wir schmeißen den jetzt mal an. Crow mit bei dir, hier auf Absolut Germany.

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0: Wir kennen ihn mit den Chains, mit den Accessoires. Also Luciano ist voll am Start hier auf Absolute Germany. Und das sagt er selber über seine Sonnenbrillen.
1: Ich bin ja so ein Typ, ich trage immer so schmale Sonnenbrillen. Und wenn ich so halt abends im Club bin und dann nicht so auf arrogant rüberkommen will, so mit einer dunklen Sonnenbrille, dann trage ich eher so eine Cartier, so ein bisschen auf classy, white buff, auf sexy angelehnt.
0: Ja, Mann, ganz egal zu welcher Uhrzeit, Luciano ist immer sexy mit seinen Sonnenbrillen. Und hier jetzt mit Jazik am Start und Give Me Love auf Absolute Germany.

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2018. Und warum freue ich mich so darüber? Freunde, da sind so viele geile Deutschrap-Banger rausgekommen einfach. Für viele ist da alles losgegangen. Da gab es noch kein TikTok, ne? Da war das alles noch gar nicht so, dass man einfach überall Songs hochladen konnte. Aber da sind so einige Bretter rausgekommen. Unter anderem auch von Jamule. Und dazwischen war jetzt ein bisschen Pause. Der hat jetzt sein Label gewechselt und jetzt ist er back am Start. Und ich habe das Gefühl, in diesem Jahr kriegen wir so viele Künstler, die eben in dieser Zeit da waren und die jetzt wieder back sind, ein bisschen Kraft gesammelt haben. Sein neuer Song heißt Mount Olympus, jetzt auf Absolut Germany für euch. Hey.

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8: 10 Uhr hier an diesem Dienstag, Freunde. Und ich sag euch jetzt mal eine Sache. Diese ganzen gesunden Frühstücke, die gehen mir so ein bisschen auch auf die Eier. Kann doch jeder essen, was er will. Und wenn man Frühstück sowieso schon nicht mag, so wie ich, dann lasst uns essen, was ihr wollt. Und ihr könnt ja gesund machen, aber schreibt es anderen dann auch nicht vor. So, weil heute bei mir gibt's einen Kuchen. Und wir starten genauso rein. Mit Rin und Blackberry. Dazu jetzt ein kleines Zitronenküchlein bei mir. Ich bin easy.

Freunde des Deutschraps, hier um 10 nach 10 an diesem Dienstag auf Absolut Germany. Es gibt so Songs, die schallern einfach unnormal. Und wir erinnern uns an 110.

Samra und Lea, was für eine legendary Kombi. Und genau diesen Vibe bekommen wir mit dem neuen Song von den beiden. Und zwar mit Finja anstatt mit Lea. Rauchen ist tödlich jetzt auf Absolut Germany. Und ich finde, das ist ein absolutes Brett und gibt den gleichen Vibe. Jetzt am Start auf Deutschlands Mainstage.

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1: An alle, die sich auf die Sonnenliege legen und früher im Sonnenstudio sich gebraten haben, bis es nicht mehr ging, Freunde. Das ist immer noch ungesund. Und 2026 wissen wir, wir lassen es lieber. Heute ist Sonnenschutz im Trend. Aber es läuft immer noch dieser Song. Bushido und Sonnenbank Flavor jetzt auf Absolut Germany für euch am Start.

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0: 20 vor 11 an diesem Dienstag, Freunde. Ich bin Isi und Alex aus Ötesheim. Der hört am liebsten Deutschrap und deswegen ist er hier am Start bei uns.
1: Also ab da, wo ich DAB-Radio, sage ich mal, empfangen konnte im Fahrzeug, einmal draufgekommen und dann hänge geblieben. Habt ihr auch noch andere Kanäle, wo ich wechsle, aber Absolute Germany ist eigentlich der Favorite.
0: Ja, Mann, so ist es richtig, weil hier eben die beste Mucke läuft und niemand in Deutschland macht das, deswegen lieben wir das. Wie Jazik und Luciano, jetzt für euch alle mit Wer bist du denn auf Absolute Germany?

Jetzt wird's traurig und schön zugleich hier auf Absolut Germany. Um 10 vor 11 habe ich Johnny Mahoro und Rowley mit dem neuen Song Nicht das Ende der Welt. Und an der Stelle muss man sagen, Rowley ist in diesem Jahr verstorben. Und eigentlich wollten die beiden den Song droppen. Und dann eben kam der Tod dazwischen. Und Johnny musste das auch erstmal ein bisschen verarbeiten. Und jetzt aber denken wir zusammen nochmal an Rowley mit Ende der Welt. Und der Song soll Hoffnung bringen. Und genau das machen wir jetzt an diesem Dienstag hier.

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6: 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Hey Freunde, mit mir, ich bin Easy und 11 Uhr ist irgendwie eine komische Uhrzeit. Vielleicht kennt ihr das auch. Das Frühstück ist schon ein bisschen her und es ist auch ein bisschen zu früh für Mittagessen. Und dann snackt man sich so irgendwie durch und das ist dann aber auch nicht das Wahre. Wieso fangen wir nicht einfach um 11 Uhr mit Mittagessen an, wenn wir Hunger haben? Das mache ich jetzt. Einfach Mittagessen in die Mikrowelle. Hier auf Absolut Germany spiele ich euch Fatoni und Lackmann mit Drama endet nie auf Absolut Germany.

Happy Birthday to you. Freunde, ihr bekommt ein kleines Geburtstagsständchen von mir. Wenn ihr heute auch Geburtstag habt, wie der Marcel aus Hamburg, dann herzlichen Glückwunsch wünsche ich euch. Freunde, er hat mir geschrieben an unsere WhatsApp-Nummer und sagt, ey Easy, ich habe einen Wunsch. Einfach erstens, dass du mir gratulierst und zweitens, dass du weiterhin Deutschrap spielst und geile Musik. Ey, das mache ich, Marcel. Ich hoffe, du hast mit uns einen schönen Geburtstag und du hast ja auch frei heute. Genieß deinen Tag, hau dir ordentlich Kuchen rein, lass dich feiern und ich spiele dir und alle, die Geburtstag haben. Nein, für euch alle, come on. Sasa und Hot Girl hier auf Absolut Germany jetzt.

Macht euch einen schönen Dienstag jetzt mit Beginner und Sammy Deluxe. Das sind Füchse hier auf Absolut Germany. Und vielleicht die Zeit, mal wieder ordentlich das Büro durchzulüften. 20 nach 11.

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Person denn nochmal? Oh, kennt ihr diesen Moment hier auf Absolut Germany? Ich bin Easy und manchmal gibt es so Begegnungen und dann ist alles zu spät und man kann nicht mehr rechtzeitig fragen, wie heißt du? Mein Weg ist dann Instagram zu fragen oder irgendwann doch zu sagen, ey, wie heißt du nochmal? Unangenehm, aber manchmal muss man da durch. Florentina und Forti fragen es uns auf Spanisch. Como te llamas?

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5: 12 Uhr haben wir's und ich würde mal sagen, Freunde, ich habe eine kleine Nachricht hier mitgebracht.
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5: Yes, und vor allen Dingen macht mit, meldet euch noch an, denn in dieser Stunde könnte es wieder soweit sein. Freunde, alle Infos in unserer Absolut Radio App, die könnt ihr kostenlos runterladen. Hier geht's weiter mit Adrian und Vermiss mich auf Absolut Germany.
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0: Es ist das meist umstrittenste Wort, sage ich in Deutschland. Ich bin Easy hier auf Absolut Germany und bei mir mit Fragezeichen auf der Stirn steht Flo im Studio.
1: Ich
0: Flo.
1: Frage mich gerade, was es ist. Es könnte Reform sein.
0: Wie nennst du das, wenn man Schmuck trägt und Sonnenbrillen und
1: Jewelry?
0: Ich meine aber Accessoires, aber Leute sagen ja auch Accessoires.
1: Ach so.
0: Oder Accessoires.
1: Ja, ist aber, glaube ich, also ich bin auch ein Typ, der Accessoires sagt, vom Ding so.
0: Ich glaube, das ist richtig.
1: Nee, Accessoire, oder?
0: Nee, ich glaube eben nicht.
1: Wo wird das mit einem K geschrieben?
2: Das hier wird live nachgegoogelt. Axe, da steht Axe.
0: Accessoire heißt es. Das habe ich bei Shopping Queen gelernt.
1: Accessoire.
0: Ich möchte mit dir um die Accessoires der Deutschrapper reden. Und zwar um die Chains, um die, was man so trägt.
1: Viel Jewelry.
0: Dicke Uhren.
1: So, und freche Zeiger am Handgelenk.
0: Du bist ja auch so jemand.
1: Mit einem frechen Zeiger am Handgelenk?
0: Ab und zu, oder?
1: Ab und zu. Aber der wurde geerbt, der wurde nicht gekauft. Ich bin nicht reich.
0: Wie teuer ist diese Uhr, die du trägst?
1: Oh, das will ich nicht sagen. Also, das wäre mir unangenehm.
0: Ja, das wäre mir auch unangenehm, wenn man hier irgendwie Zehntausende von Euro bei Vemper ausgibt. Das ist nicht...
1: Ich gebe doch was? Die Rapper? Nee.
0: Ja, Eamon und Capo machen
1: ja,
0: das.
1: Ja, die sind bei Vemper.
0: Okay, kostet die über 5000 Euro?
1: Nein.
0: Okay, dann ist doch alles noch gechillt.
1: Ja.
0: Ich finde über 10.000 geisteskrank, muss ich sagen.
1: Ja, es hat einen kleinen Wagen am Handgelenk, ne?
0: Wenn man sich leisten kann, hey, bitte, come on. Aber bevor ich mir so eine dicke Uhr kaufe, ne?
1: Da
0: muss wirklich viel passieren,
1: dass ich mir das kaufe. Ich würde einfach nicht mit so viel Geld am Handgelenk rumlaufen.
0: Du kannst ja auch den Thomas Gottschalk machen. Und zwar einfach die Uhr umdrehen. Auf der einen Seite ist sie mit Diamanten besetzt und auf der anderen Seite sieht sie normal aus.
1: Affig.
0: Das dann auch nicht?
1: Nein, das ist auch affig.
0: Freunde, ich weiß einfach nicht, was ich dazu... Ich finde es ein bisschen unnötig, aber das, was wir heute gelernt haben, ganz egal, wofür man sein Geld ausgibt, es sind die Accessoires.
1: Es sind die Accessoires.

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0: 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Hey Lea, ich würde sagen, schnapp dir deine Freundin Lea und wir schicken euch zu Bad Moms J nach Nürnberg.
1: Oh, mega, vielen lieben Dank.
0: 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Ihr könnt da, oder?
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0: Geil, also bist du schon davon ausgegangen und hast das schon manifestiert.
1: Manifestiert auf jeden Fall, aber wir werden auf jeden Fall so oder so irgendwie dahin gekommen, denke ich.
0: Lea war sehr optimistisch, aber genau das ist die richtige Einstellung. 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

0: Der Beat reißt uns auseinander. Hier auf Absolut Germany jetzt. Zumindest sagt das Lennox aus Recklinghausen.
1: Auf jeden Fall hat mich der Beat gekillt. Auch der Anfang ultra. Auch der Text wurde übelst gut gemacht. Der Beat übelst krank durchgenommen und auseinandergerissen. Also der Beat hat mich eher gesagt auseinandergerissen, finde ich. Gänsehaut.
0: Und zwar Pascha Nimm und Augenblick jetzt auf Absolut Germany, Deutschlands Mainstage. Lasst euch nicht zerreißen, Freunde.

Snack nach was Deftigem. Vielleicht kennt ihr diesen Moment hier um 10 vor 1 auf Absolute Germany. Ich bin Easy und ich bin eine Person, die braucht immer nach irgendwie was Herzhaftem, was Süßes. Immer zum Abschluss. Es gibt ja auch die crazy Menschen, die mit was Süßem anfangen, ne? Aber hey, jedem das seine. Hier bei uns läuft Ritalin und Liza jetzt mit Optimistisch auf Deutschlands Mainstage.

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12: Beratons und Bratinas, macht euch bereit für Januar 2027, denn da kommen mit Anlauf, jetzt schon angefahren, Capital Bra und Samra mit Berlin lebt 3 und dieser Song ist mit auf dem neuen Album Sonne über Berlin. Ich bin Easy, hier um kurz nach 1. Hi! 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

0: abgerissen und auch danach und davor. Und jetzt eben haben sie sich gedacht, ey, die in Deutschland, wir machen doch mal vielleicht ein bisschen was mit Mako. Jawohl, Fans von Mako gewesen und jetzt ein Song zusammen. Es klingt unfassbar geil. In- und auswendig jetzt auf Absolut Germany für euch.
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Wie gerne einfach mal eine Weltreise machen mit der Lieblingsperson, oder? Genau darum geht's jetzt bei Fritz und einmal um die Welt mit dir. Hier auf Absolut Germany um 20 vor 2, Freunde.

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18: Freunde, welcome hier auf Absolut Germany. Punkt 14 Uhr haben wir es an einem fantastischen Dienstag. Mit riesigen Schritten machen wir uns rein in den Nachmittag mit absoluten Bangern. Made in Germany mit Montez gleich. Ritalin mit am Start und das sind Florentina und Forti.

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Jetzt für euch eine krasse Nummer hier auf Absolut Germany am Start. Ganz neu. Hi, ich bin's Flo. Das ist Deutschlands Mainstage und ich habe Paula Hartmann für euch dabei mit ihrer neuen Nummer 2 Punkte. Die ist super emotional. Gerade Paula Hartmanns Stimme. Ich kenne kaum eine Stimme, die emotionaler ist, die noch gebrechlicher, noch gefühlsvoller, noch verletzter klingt. Und gleichzeitig macht der Text irgendwie super viel Hoffnung, holt einen irgendwo da ab, wo man ja irgendwie steht in einer Welt, die sich gar nicht so einfach anfühlt, gar nicht so geil anfühlt. Und doch ist er dieser Song. Das ist Paula Hartmann mit 2 Punkte hier auf Absolut Germany.

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3: 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Juju mit Allein.

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jetzt hier auf Absolut Germany um gleich 20 vor 3. Nur noch mal am Start, die ein bisschen Bock auf Pöbeln macht. Die macht ein bisschen Bock, ein bisschen Welle zu schieben. Das sind Jazik und Luciano hier auf Absolut Germany, Deutschlands Mainstage, am Start mit Wer bist du denn? Junge, komm doch an, wer

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4: Punkt. 15 Uhr haben wir es hier auf Absolut Germany, Deutschlands Mainstage. Hallöchen, mein Name ist Flo. Freunde, hier ist heute ordentlich was los. Ich habe noch Tickets für die Tour von Bad Moms J für euch am Start. Dann in 20 Minuten machen wir die Bühne frei für Deutschlands beste Newcomer. Und natürlich, ihr wisst es, hier auf Absolut Germany, Freunde, fresher Deutschrap natürlich en masse mit dabei. Das ist Paschanim mit Augenblick. Wir gehen rein. Ich bin's Flo, bleibt dran. Ja, heute noch hier einiges auf dem Zettel.

0: Freunde der Sonne, es ist Dienstag, ich bin Flo und ich mache jetzt hier die Bühne frei.
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0: Ganz genau, so schaut's nämlich aus. Jeden Montag ab 20 Uhr laden wir uns hier ins Absolut Germany Studio, Deutschlands beste Newcomer, ein. Und diese Woche war bei uns zu Gast unsere Newcomerin der Woche, die fantastische Charlotte Kudella. Macht unfassbar emotionale Musik. Und deshalb, Charlotte, direkt die Frage an dich. Was hilft dir, wenn du einen Heartbreak hast?
3: Ich finde, Musik hören, die genau das beschreibt, hilft mir oder hat mir immer sehr, sehr geholfen. Deswegen, ich kann das Album von Gracie Abrams sehr, sehr empfehlen. Good Riddance habe ich rauf und runter gehört. Super. Ich glaube, Musik hilft einem da am meisten.
0: Und tatsächlich kann man ja auch sogar deine Songs empfehlen. Du hast uns einen Song mitgebracht, wo wir jetzt mal reinhören wollen. Heißt Viel zu lang gewartet. Das ist Charlotte Kudella hier auf Absolut Germany. Ich mache die Bühne frei für Viel zu lang gewartet.

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0: 20 nach 3 haben wir's. Hier auf Absolut Germany, Deutschlands Mainstage an eurem Nachmittag, me friendos. Und ich habe jetzt für euch am Start eine Nummer von Bushido, ein Classic, der dann doch irgendwie im Jahr 2026, ja, ich würde fast sagen aktueller denn je ist. In einer Zeit, wo, glaube ich, viele Leute sich ein bisschen lost fühlen, so auf der ganzen Welt. Das ist Bushido auf Absolut Germany mit Alles wird gut.
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0: praktisch.
1: Ja, eins der wenigen Probleme, wo auch ein brachial prall gefülltes Konto nicht so richtig helfen kann zumindest. Hi, ich bin Flo, ihr hört Absolut Germany und ich habe jetzt unsere Starboys Luciano und Jazik hier für euch gemeinsam am Start, die gerade erst ihr Starboys Tape, ihr Collab-Album gedroppt haben und diese Nummer ist mit drauf. Gimme Love, gib mir Liebe, weil ja auch die kann man nicht kaufen, mit Fame, mit Geld nicht, die muss man sich irgendwie verdienen. Das ist Gimme Love hier auf Absolut Germany mit Luciano und Jazik. Ich bin's Flo. Peace.

Ey, einfach Zungenbrecher, was soll denn das? Hi, ihr hört Absolut Germany, ich bin's Flo, schön, dass ihr mit am Start seid, 10 vor 4 haben wir's. Und jetzt die neue Nummer von Fajan, hier für euch am Start. Und die hat ein bisschen was von Fischers Fritze irgendwie. Das ist Kopf aus, Herz auf. Ich weiß gar nicht, warum sich da mein Kopf so schwer tut. Kopf, Herz auf, Kotz. Ist es irgendwie, ich weiß es auch nicht. Kopf

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8: Was geht ab, Freunde? Punkt 16 Uhr was hier auf Absolut Germany, Deutschlands Mainstage. Ich bin's, Flo, hier für euch mit dabei. Und apropos mit dabei habe ich auch in 10 Minuten noch Tickets für die Bad Moms J-Tour, fürs Bad Moms J-Konzert in Leipzig. Und alle, die sich angemeldet haben, Freunde, da würde ich an der Stelle mal ganz dringend empfehlen, das Handy laut zu stellen, weil in den nächsten Minuten bekommt ihr dann vielleicht einen Anruf. Vorher Crow am Start, Kane und Sido mit dabei und Sam Payne und dann in 10 Minuten, Freunde, alle Handys auf laut.

0: So, Freunde, jetzt hauen wir ein paar Tickets raus, weil Absolute Germany präsentiert Bad Moms J Live in München, Nürnberg, Hannover und komplett ausverkauft in Leipzig. Ihr habt euch angemeldet, weil euch als Absolute Germany Community nehmen wir natürlich mit. Und jetzt schauen wir mal, ob hier jemand ans Telefon rangeht. Hallöchen, ist da die Nicole?
1: Ja.
0: Hallo Nicole, hier ist der Flo von Absolute Germany.
1: Oh, hallo Flo von Absolute Germany.
0: So Nicole, folgendes Problem. Das Konzert in Leipzig ist leider schon komplett ausverkauft. Heißt, wir können dir keine Tickets schenken.
1: Hä?
0: Ja, brauchst du aber auch nicht, weil du dafür schon längst auf der Gästeliste von Bad Moms J draufstehst.
1: Das ist ja cool.
0: Ja, oder?
1: Super.
0: Weißt du schon, wen du mitnimmst?
1: Ja, meine beste Arbeitskollegin der Welt, die Letizia.
0: Ist die gerade, sitzt ja. Die da gerade neben dir, oder was?
1: Ja, die sitzt gerade neben mir, die freut sich auch schon.
0: Das ist ja perfekt, dass ich euch beide erreiche.
1: Ja, sind beide fleißig.
0: Ja, das höre ich, wie ihr beide gerade schafft. Nein, ich freue mich sehr für euch.
1: Cool, wir freuen uns auch. Dankeschön.
0: Bitteschön. 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

So, Freunde, ein absolutes Brett jetzt hier für euch im Start. Brachiale Nummer auf Absolut Germany. Kool Savas zusammen mit Azad, legendär All for One. Und ich weiß nicht warum, aber diese Chöre, gerade so eine Kinderchöre, irgendwas macht das mit mir. Ich weiß nicht. Badass Track. Kool Savas und Azad mit All for One hier auf Absolut Germany dabei.

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Was geht ab? Ihr hört Absolut Germany. Mein Name ist Flo, das ist euer Nachmittag. Und Leute, ich glaube, Alina aus Wuppertal, Addison Rae und Sophia Tomalla, das sind so die Top 3 coolen Frauen, die heute Geburtstag haben. Und Reihenfolge, wenn wir ganz ehrlich sind, ist auch so schon richtig. Was Addison Rae und Sophia Tomalla heute machen, kann ich euch leider nicht sagen. Unsere liebe Alina aus Wuppertal, die ist gerade mit ihrem Sven im Stall am Werkeln, feiert Geburtstag, hört dabei Absolut Germany. Ganz, ganz, ganz liebe Grüße gehen raus und ein herzlicher Glückwunsch von mir, von der ganzen Absolut Germany Community natürlich. Und wir machen hier weiter mit absoluten Bangern. Made in Germany. Das sind Capital Bra und Samra mit Sonne über Berlin.

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Was geht ab, Freunde? Ihr hört absolut Germany. 10 vor 5 haben wir's. Mein Name ist Flo. Schön, dass ihr am Start seid. Und Leute, kleine Live-Story von mir. Ich bin heute out or nothing. Also so gefühlt out or nothing. Eigentlich war es gar nicht out or nothing. Ich war einfach ein bisschen ein Trottel. So richtig mit autoleerem Tank stehen geblieben. Und das ist ja richtig unangenehm. Wenn du so fährst, alle Lämpchen blinken schon. Du siehst quasi da hinten schon die Tankstelle. Und auf einmal drückst du das Gas und es kommt nichts mehr. Und Autos hinter dir hupen, weil du auf einmal 50, 45, 40, 30, 20 und dann stehst du irgendwann. Wow, ist das unangenehm. Sogar bei einer Tankstelle ohne ein Auto zu stehen, nur mit so einem Kanister in der Hand, ist ja schon irgendwie unangenehm. Und dann so ehrenlos auf der zweispurigen Straße irgendwie das Ding da reinwuppen, irgendwie den Tank wieder voll machen. Was lernen wir daraus? Ja, einfach vorher halt tanken.

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17: Punkt 17 Uhr, Punkt 5 haben wir es an einem fantastischen Dienstag hier auf Absolut Germany, Deutschlands Mainstage. Freunde, das ist der Weg in unseren wohlverdienten Feierabend. Gleich mit Raf Camora, Bones MC und Maxwell. Ohne mein Team feiern wir rein. Sam Payne ist mit am Start, mit So einfach. Und rein geht's mit zwei absoluten legendären Deutschrap-Veteranen, mit Fatoni und Lackmann. Ganz neu.

10 nach 5 haben wir's. Hier auf Absolut Germany, Deutschlands Mainstage. Mit mir Flo, Freunde, das ist der Weg in euren Feierabend. Und hab jetzt eine Nummer für euch am Start, die, ja, finde ich, aktuell irgendwie sehr treffend, sehr passend ist. Weil wenn man so raus in die Welt guckt, wenn man sich so Nachrichten anschaut, hat man irgendwie manchmal so das Gefühl, oh, so geil ist das alles gar nicht. Und wird das nochmal irgendwie geiler? Keine Ahnung. Und dann neigt man doch auch schon dazu, so ein bisschen pessimistisch zu werden. Leute, die nächste Nummer ist eine Hymne, ein Appell daran, das eben nicht zu tun, sondern optimistisch zu denken. Ritalin, ganz neu hier auf Absolut Germany mit dabei. Optimistisch. Was bleibt dir?

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hier auf Absolut Germany, Deutschlands Mainstage, straight aus Bietigheim-Bissingen, straight aus Baden-Württemberg für ganz Deutschland am Start, von Kiel bis Passau, ganz egal, Freunde, wo ihr herkommt, Absolut Germany ist deutschlandweit für euch mit dabei.

jetzt hier für euch auf Absolut Germany, Deutschlands Mainstage. Eine neue Nummer am Start aus dem Hause Amen zusammen mit Capo, Haftbefehlsbruder, und heißt Wempe. Ein krasser Ohrwurm mit dieser Hookline muss noch zu Wempe. Und imagine, es ist so crazy, Wempe, ja, Juweliergeschäft. 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
12: Punkt 18 Uhr haben wir es hier auf Absolut Germany, Deutschlands Mainstage. Ich bin's, Flo, für euch am Start. Wir starten gemeinsam rein in euren Feierabend mit Deutschrap Deluxe, Freunde. Alles made in Germany. Jan Delay und Summer Jam gleich mit dabei. Capital Bra ist am Start. Und rein geht's erstmal smooth, erstmal entspannt mit Chapo 102 und Spinner.

Gleich 10 nach 6 haben wir es. Hier auf Absolut Germany, Deutschlands Mainstage und ein krankes Baddie-Tag-Team habe ich für uns mitgebracht. Bad Moms J, ganz neu, zusammen mit Ikimel auf einem wilden Beat. Ikimel, glaube ich, auf dem Beat routiniert für Bad Moms J, vielleicht neues Terrain, aber da

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Was geht ab? 20 nach 6 haben wir es gleich hier auf Absolut Germany, Deutschlands Mainstage. Und egal, ob ihr gerade den Kochlöffel für das Abendessen schwingt, ob ihr auf dem Weg zum Sport seid oder auf dem Heimweg von der Arbeit im Berufsverkehr steckt, wir sind mit neuesten Releases oder absoluten Hip-Hop-Classics für euch am Start. Wir haben hier für ganz Deutschland alles mit dabei, was das Deutsch-Rap-Herz begehrt. Gleich Sido mit am Start, Young St. Paul mit dabei. Und das hier ist ein absoluter Classic, eine Nostalgie-Nummer aus meiner Jugend, Seed mit Ding dabei.

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0: Gleich 20 vor 7 haben wir es auf Absolut Germany, Deutschlands Mainstage. Ich bin's, Flo, an eurem Dienstagabend mit am Start und reingemeldet. Hat sich zur nächsten Nummer, Pascha nimm Augenblick, der liebe Lennox aus Recklinghausen.
1: Auf jeden Fall hat mich der Beat gekillt, auch der Anfang ultra. Auch der Text wurde übelst gut gemacht. Der Beat übelst krank durchgenommen und auseinandergerissen. Also, der Beat hat mich, eher gesagt, auseinandergerissen, finde ich. Gänsehaut.

0: 10 vor 7 haben wir's auf Absolut Germany, Deutschlands Mainstage. Ich bin's, Flo, hier für euch am Start. Und Leute, eigentlich bin ich ja gar nicht so der riesige Freund von so diesen Kalenderspruch Deutschrap-Lines. Dieses, du bist ein Löwe, du bist ein Bär, du bist ein einsamer Wolf im Wald und nur du kannst, weiß ich nicht, Diamanten zu Glück machen oder sowas. Eigentlich ist es gar nicht so 100% meins, aber auf der nächsten Nummer ist eine Line drauf, die mich irgendwie hat nachdenken lassen, die mich irgendwie hat in mich gehen lassen, die mich irgendwie berührt hat. Mako und The Chainsmokers, in- und auswendig. Menschen machen Fehler und Fehler machen menschlich. Wirklich, for real, eine der besten Lines, die ich seit ganz, ganz, ganz langem gehört habe.
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14: Punkt 19 Uhr, was auf dem Zeiteisen stehen, Freunde. Punkt 7, Dienstagabend hier auf Absolut Germany, Deutschlands Mainstage. Und wir hören nicht auf. Freunde, ich habe noch viel, viel mehr Deutschrap für euch am Start, kann ich euch sagen. Nura und Sam mit Baby Baby gleich dabei. Nina Chuba am Start. Und rein geht's mit Sam Payne und Filmreif.
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Ich bin ehrlich, Leute, was geht? Hi, ihr hört Absolut Germany, die nächste Nummer, als sie released wurde. Ich habe mich Real Talk gefreut. Einfach für ihn, für Jamule. Er hat Mount Olympus rausgehauen. Und für mich ist Jamule, der natürlich auch seine Kontroversen hat, aber für mich ist Jamule einer der Deutschrapper mit dem musikalisch vielleicht größtem Potenzial überhaupt. Und irgendwie ist es da, aber die letzten Jahre, sagen wir mal, das Potenzial wurde irgendwie nicht immer ausgeschöpft. Und jetzt hat er sich von seinem Label getrennt, ist neu unterwegs, hat so einen kleinen Neustart gemacht und die erste Single seitdem, die klingt wieder ganz schön nach Jamule Prime, wenn man ehrlich ist. Und es freut mich einfach, dass ein hochtalentierter Künstler irgendwie wieder da ist und wieder sein Ding machen kann und wieder durchziehen kann. Jamule mit Mount Olympus hier auf Absolut Germany für euch am Start. Hey.

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Ja, eins der wenigen Probleme, wo auch ein brachial prall gefülltes Konto nicht so richtig helfen kann zumindest. Hi, ich bin Flo, ihr hört Absolut Germany und ich habe jetzt unsere Starboys Luciano und Jazik hier für euch gemeinsam am Start, die gerade erst ihr Starboys-Tape, ihr Collab-Album gedroppt haben und diese Nummer ist mit drauf. Gimme Love, gib mir Liebe, weil ja auch die kann man nicht kaufen. Mit Fame, mit Geld nicht, die muss man sich irgendwie verdienen. Das ist Gimme Love hier auf Absolut Germany mit Luciano und Jazik. Ich bin's Flo. Peace.

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0: 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Es ist 20 Uhr.
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2: Es ist 21 Uhr.
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2: VAC mit Andere Liga.

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0: UFO 361 mit Rook voller Stars. Neu.

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0: Es ist 22 Uhr.
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3: Es ist 23 Uhr.
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0: Es ist 0 Uhr.
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0: 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Es ist 1 Uhr.
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3: Es ist 2 Uhr.
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